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Jackie Monia ist heute mein Gast. Sie ist Sängerin und sie hat jetzt schon zwei Alben raus oder beziehungsweise bringt ihr zweites Album bald raus. Auf monia.earth gibt es die ganzen Socials, wenn ihr mal reinschauen wollt, was die so produziert und was für Musik die hat. Und sie spricht jetzt gleich mit uns darüber, welche Themen sie in ihrem Album verarbeitet und warum ihr gewisse Themen wie zum Beispiel Schöpfung und Spiritualität sehr wichtig sind.

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0: die Außengrenze zu sichern.
1: 50.000 bis 60.000 Menschen hatten es innerhalb kurzer Zeit von Marokko aus nach Ceuta geschafft. Mindestens 67 Menschen kamen bei dem Versuch ums Leben. Mehrere Waldbrände halten Griechenland in Atem. Immer wieder lodern neue Brände auf. Auch in Spanien kommen die Einsatzkräfte nicht zur Ruhe. Sie bekommen nun Unterstützung von Feuerwehrleuten aus Nordrhein-Westfalen.
2: 56 Einsatzkräfte sind mit 21 Fahrzeugen in den Süden gefahren. Die spanischen Behörden hatten das sogenannte Waldbrandmodul im Rahmen des EU-Katastrophenschutzverfahrens angefordert. Kaum angekommen, wollte das NRW-Team ausrücken, um erstmal den Boden und die Bäume auf Glutnester zu kontrollieren. Immer wieder fache der Wind die Flammen neu an, hieß es. Ursula Winkler, Nachrichtenredaktion.
1: Aufgrund angeblicher Fortschritte bei den Bemühungen um eine diplomatische Einigung mit dem Iran hat US-Präsident Trump eine neue Angriffswelle des Militärs nach eigenen Angaben vorerst abgesagt. Voraussetzung dafür sei, dass schnell eine Einigung erreicht werde, schrieb Trump auf seiner Plattform Truth Social. Das US-Militär stehe mit all seiner Macht zum Angriff bereit, aber der Iran und andere Länder in der Region hätten darum gebeten, davon abzusehen, da es nun Umrisse einer Einigung gebe.
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5: In Deutschland erwartet euch ein sonniger Sonntag. Morgens zieht der Nebel im Osten und der Mitte schnell ab. Danach strahlt die Sonne mit bis zu 30 Grad im Süden. Perfekt für einen Abstecher an den Rhein. Montag bleibt's heiß mit bis zu 37 Grad und einem Gewitterrisiko am Nachmittag. Plant also ein paar Sommertage am Wasser ein. Gerade sieht's so aus in Köln am Rheinauhafen 19 Grad, in Mannheim am Wasserturm 22 Grad und in Dresden an der Frauenkirche 16 Grad. Macht das Beste draus.
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5: A2 Braunschweig Richtung Magdeburg. Zwischen Marienborn-Helmstedt und Eilsleben sind 2 Kilometer Stau, 9 Minuten Zeitverlust. A11 Stettin Richtung Kreuz Uckermark. Zwischen Grenzübergang Pomellen und Penkun dichter Verkehr. Zeitverlust 7 Minuten. Düsseldorf B7 Bergische Landstraße. Zwischen Knittkuhler Straße und Greulinger Straße 10 Minuten Zeitverlust. Köln B55 Deutzer Ring. Zwischen Severinsbrücke und Kapellenstraße dauert es mindestens 8 Minuten. Gute Fahrt.
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0: Gemeinsam starten wir in den Morgen mit Big Spirit. Mein Name ist Benny und Monia Earth ist mein Gast heute. Monia, du selber bist ja eine Quelle der Kreativität, aber sind denn so Normalos wie ich kreativ?
1: Jeder Mensch ist kreativ. Ich denke, Kreativität ist unsere Natur und jeder hat ein Talent und das muss nicht Musik sein, das muss nicht Malerei sein, Schauspielerei, es müssen nicht diese Künste sein. Das ist einfach etwas, was uns wirklich ausmacht im Innersten, ja, und was uns auch glücklich macht. Ich denke, so ortet man sein Talent auch und das hat jeder.
0: Wenn ich jetzt so an mein eigenes Umfeld denke, jetzt auch so viele, viele junge Leute, ich glaube, wenn ich die fragen würde, würdest du dir zutrauen, kreativ zu arbeiten, würden wahrscheinlich viele sagen, nee, ich bin nicht kreativ. Was würdest du den Leuten vielleicht mit auf den Weg geben wollen?
1: Ich denke, die erste Frage ist, dass man einfach mal guckt, was einen wirklich interessiert. Unabhängig von dem, was man alles machen muss. Ich glaube, dadurch wird viel verschüttet. Wir müssen arbeiten, wir müssen das erleben. Das ist auch alles okay. Und ich denke, wenn man einfach mal den Fokus in sich lenkt, dann kommen auch die Antworten. Und das kann alles sein. Das kann Kochen sein, das kann Zuhören sein, das ist total individuell, wie wir alle Menschen sind. Aber ich glaube, der erste Schritt ist einfach, sich mal auf den Weg zu machen und einfach mal in sich zu gucken. Ich glaube, das ist der Schlüssel, in sich zu gucken und nicht im Außen und sich nicht zu vergleichen mit allen und so sein zu wollen.
0: Ein sehr schönes Schlusswort. Vielen Dank dir, Monia. Dir für heute auf jeden Fall noch einen schönen Sonntag und viel Erfolg mit deinem zweiten Album.
1: Sehr gerne. Vielen Dank für die Einladung und ich habe mich sehr wohl gefühlt bei euch.
0: Von mir war es das für heute. Euch einen schönen Sonntag. Macht's gut und bis dann.

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2: Friends, stellt euch mal Folgendes vor. Euer Arbeitgeber schenkt euch jeden Monat 50 Euro extra. Und das Ganze ohne Stress mit Steuern, Sozialabgaben und so weiter. Klingt doch eigentlich ganz nice, ne? Genau darum geht es tatsächlich beim 50 Euro Sachbezug. Klingt erstmal ultra kompliziert.
3: Mathematik, immer Mathematik, überall Mathematik, ey.
2: Okay, stopp, ist gar nicht so kompliziert. Also stellt euch mal Folgendes vor. Ihr bekommt zum Beispiel eine Guthabenkarte, einen Tankgutschein oder einen Einkaufsgutschein, ne? Und das Ganze bezieht sich auf 50 Euro, die ihr dann einfach bekommt, auf den Kopf hauen könnt. Und logischerweise habt ihr dann ein bisschen mehr in der Tasche. Allerdings gibt es eine Regel und die heißt, es darf nicht ausgezahlt werden. Also das heißt, ihr könnt nicht einfach sagen, so, ey, ich hätte 50 Euro gern einfach als Cash. Das geht natürlich nicht. Gerade für Berufseinsteiger und Azubis kann das auf jeden Fall eine geile Möglichkeit sein, um so ein bisschen Kohle auf die Seite zu schaffen, weil man hat ja immer mal Ausgaben, ne? Mehr Tipps zum Thema 50 Euro Sachbezug, die gibt's bei uns auf bigkarriere.de.
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2: Wir schmeißen uns in den Zug und fahren zum Kölner Comedy Open Air im Odonien in Köln. Wird sehr nice. Ist ja ein alter Schrottplatz und da bekommen wir am Dienstag ab 20 Uhr eine richtig geile Comedy Show mit Newcomern und mit erfahrenen Comedians. Wird sehr, sehr nice. Das Beste, der Look im Odonien, der ist einmalig. Also vielleicht auch ein kleiner Insta-Spot auf dem Dienstagabend. Kölner Comedy Open Air. Viel Spaß.
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4: Ich bin Doc Zeitler. US-Präsident Trump hat nach eigenen Angaben eine neue Angriffswelle gegen den Iran vorerst abgesagt. Grund seien angebliche Fortschritte bei den Bemühungen um eine diplomatische Einigung. Voraussetzung sei allerdings, dass schnell ein Ergebnis erreicht werde.
5: Das US-Militär stand laut Berichten kurz vor einer massiven Angriffswelle auf Ziele im Iran. Trump will darauf nun anscheinend verzichten. Der US-Präsident spricht von Umrissen einer Einigung, darunter die komplette Öffnung der Straße von Hormuz und ein Ende der vom Iran ausgehenden atomaren Bedrohung. Weitere Einzelheiten nannte Trump dazu nicht. Der Iran und andere an den Gesprächen beteiligte Staaten haben sich bislang nicht dazu geäußert. Experten gehen allerdings nicht davon aus, dass beim Streit über Irans Atomprogramm eine schnelle Einigung möglich ist. David Riemer, Nachrichtenredaktion.
4: Unionsfraktionschef Frei rechnet nach dem islamistischen Terroranschlag am Rande des Christopher Street Days in Berlin mit zügigen Gesetzesverschärfungen. Er sei davon überzeugt, dass Innenminister Dobrindt und Justizministerin Hubig vermutlich noch im August entsprechende Vorschläge unterbreiten werden, sagte Frei der Bild am Sonntag. Dobrindt hatte sich unter anderem für einen verstärkten Einsatz elektronischer Fußfesseln ausgesprochen. Der Anschlag

0: Um von zehntausenden Migranten auf die spanische Exklave Ceuta hat eine politische Diskussion über die Grenzsicherung ausgelöst. So forderte CSU-Europapolitiker Manfred Weber bei RTL mehr Befugnisse für die europäische Grenzschutzagentur Frontex.
1: Der konservative Weber unterstellt der linken spanischen Regierung, die EU-Außengrenzen nicht sichern zu wollen. Dann müsse Frontex eben auch Kommandogewalt bekommen, sagte Weber bei RTL. Außenminister Wadefuhl hat die EU-Kommission in der Bild am Sonntag dazu aufgerufen, dem Schutz der Außengrenzen absolute Priorität einzuräumen. Die Lage in Ceuta habe die Anfälligkeit Europas gezeigt. Rückendeckung bekommt die spanische Regierung von SPD-Chef Klingbeil. Er fordert Respekt und Solidarität für Spanien. Uli Reitinger, Nachrichtenredaktion.
0: Die griechische Feuerwehr kämpft weiter gegen einen großflächigen Waldbrand westlich von Athen. Hunderte Einsatzkräfte waren die ganze Nacht vor Ort, unterstützt von Militärfahrzeugen, Freiwilligen und schwerem Gerät. Mit Tagesanbruch nahmen Löschflugzeuge und Hubschrauber ihre Einsätze wieder auf.
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4: In Rheinland-Pfalz strahlt heute die Sonne vom Himmel. Perfekt für einen Ausflug an den Rhein. Am Nachmittag wird es in der Südpfalz bis zu 32 Grad warm. Morgen startet der Tag freundlich, aber am Nachmittag könnten Gewitter dazukommen. Die Temperaturen klettern dann auf heiße 35 Grad. Am Wochenende bleibt die Hitze. Schnapp dir die Sonnenbrille und genieß die Sommertage. Aktuell Ludwigshafen am Rheinufer Süd mit 23 Grad, Wörth am Rhein am Badepark 22 Grad und Bendorf an der Seiner Hütte 20 Grad.
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4: Auf der A61 von Koblenz Richtung Ludwigshafen gibt's zwischen Kreuz Frankenthal und Kreuz Ludwigshafen einen 4 Kilometer langen Stau. Rechne mit mindestens 20 Minuten Zeitverlust. In Speyer auf der B39 zwischen Hannhofen und Holiday Park ist dichter Verkehr. Zwar nur 4 Minuten Verzögerung, aber achte drauf. Die B39 Richtung Hockenheim zwischen Geinsheim und Hannhofen ist auch dicht. Warte mindestens 24 Minuten. Viel Geduld im Verkehr. Gute Fahrt.
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1: Schön, dass du um 13 Uhr auf deinem Lieblingssender Big FM hier mit dabei bist. Und es soll nicht dein Schaden sein. 100 Euro bekommst du jetzt direkt und jetzt überwiesen, wenn du diese Frage richtig beantworten kannst. Aufgepasst.
2: Herr Schmidt bekommt von seinem Arzt 3 Tabletten, die er einzeln im Abstand von 30 Minuten einnehmen soll. Wie lange reichen die 3 Tabletten?
1: Der Herr Schmidt bekommt von seinem Arzt 3 Tabletten, die er im Abstand von 30 Minuten einnehmen soll. Wie lange reichen die 3 Tabletten? 0137 90 30 200 ist die Telefonnummer. 0137 90 30 200. Für 50 Cent aus allen deutschen Netzen. Ruf jetzt an, mit Leitung 2 bist du live mit dabei.
3: Mitmachen kann man ab 18. An Minderjährige werden keine Gewinne ausgezahlt. Jeder Anruf kostet 50 Cent aus allen deutschen Netzen. Bitte darauf achten, dass nicht jeder Anruf, der Kosten produziert, auch automatisch ins Studio gelangt. Gewinnchancen im Leitungsspiel 1 zu 200.000. Parallel dazu kann die Redaktion jederzeit ausgewählte Anrufer per Zufallsprinzip direkt ins Studio durchstellen. 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Dort sind später auch alle Lösungen und Gewinner notiert. Ein Spiel dauert maximal bis Sendungsende.
1: So, hier nochmal die Frage.
2: Herr Schmidt bekommt von seinem Arzt 3 Tabletten, die er einzeln im Abstand von 30 Minuten einnehmen soll. Wie lange reichen die 3 Tabletten?
1: 0137 90 30 200. Freue mich auf deinen Anruf, ehrlich gesagt. 0137 90 30 200 für 50 sind aus allen deutschen Netzen und ich bin nicht allein. Sie ist für die schönste Radiostimme Deutschlands ausgezeichnet worden. Sie ist bei mir im Studio, die Chrissy. Hallo, schön, dass du da bist.
4: Ja, hallo, wie nett du mich hier anmoderierst. Danke,
1: ja, ist
4: dafür.
1: Super, nein, nett. Ist auch schön und du hast was ganz Besonderes mitgebracht, denn wir machen heute eine Direktüberweisung. Das heißt, die Leute gewinnen und haben das Geld direkt hier am Konto.
4: Ja, stell dir vor, genau das machen wir heute.
1: Schöne Sache, wie ich finde. Da ist der Erste durchgestellt, das geht aber schnell. Wer hat angerufen und ist live in der Show? Hallo?
5: Ja, grüßt euch, Ringo hier.
1: Ringo, ich grüße dich, Ringo.
5: Hallo.
1: Wie
5: Hallo.
1: Schön, Ringo.
5: Hallo,
1: jetzt sag mal, was kommt hier raus?
5: Na, eine Stunde.
1: Eine Stunde ist richtig. Herr Ringo, lass uns an deinem Innenleben ein bisschen teilhaben, ne? Vor 5 Sekunden noch keine 100 Euro reicher, jetzt 5 Sekunden später 100 Euro reicher. Wie fühlt sich das für dich an?
5: Sehr gut, perfekt.
1: Du musst es sein, der Tag kann so bleiben. Und das hier bei Big FM, bleib bitte am Telefon, ja?
5: Mach ich.
1: Alles Liebe, tschüss. Mach mal direkt weiter, würde ich sagen, neue Runde. Und jetzt deine nächste Frage.
2: Wenn 5 Hennen in 5 Tagen 5 Eier legen, wie viele Eier legen dann 10 Hähne in 10 Tagen?
1: Ja, wenn 5 Hennen in 5 Tagen 5 Eier legen, wie viele Eier legen dann 10 Hähne in 10 Tagen? Runde ist freigegeben. Und die Nummer, die Gewinnhotline, ist die gleiche wie bei Ringo, nämlich die 0137 90 30 200. 0137 90 30 200 für 50 Cent aus allen deutschen Netzen. Chrissy, der Ringo, der hat sich riesig gefreut. Der konnte es gar nicht glauben.
4: Ja, der konnte es gar nicht fassen. Ja, super.
1: Es klappt wirklich. Leitung 2 ist man live im Studio, wird
4: so
1: nicht vorher angesprochen.
4: Ja, ja,
1: ne?
4: Nee, das ist genau so.
1: Also hier nochmal die neue Frage jetzt.
2: Wenn 5 Hennen in 5 Tagen 5 Eier legen, wie viele Eier legen dann 10 Hähne in 10 Tagen?
1: Komm live hier zu uns. Wir sind live um 13.03 Uhr, 2. August, Oradioland. Reich mir deine helfende Hand. Komm zu mir und hast du die Lösung raus und sagst uns bitte, Volker war schon mal in der vorherigen Sendung da und meinte das.
6: Was hast du raus?
5: 10.
1: 10 Eier?
6: 10 Eier.
1: Oh nein, 10 ist nicht richtig, da müssen wir nochmal ran, das kann nicht sein, 10 ist falsch.
4: Ja, aber wir sind jetzt, wir gehen jetzt von 100, wir verdoppeln auf 200 Euro. Ja, du, das geht ja gar nicht, ich war jetzt noch überrascht.
1: Ja,
4: wegen den
1: 10
4: Eiern.
1: Ja.
4: Wir machen jetzt 200 Euro garantierter Gewinn und das Geld geht heute noch raus per Echtzeitüberweisung.
1: Also, Überraschung, ist eine Live-Sendung. Ja, kann passieren. 0137 90 30 200. 10 ist falsch. Hast du was anderes aus als 10? 0137 90 30 200 für 50 sind aus allen deutschen Netzen. Jetzt aber, wenn 5 Hennen in 5 Tagen 5 Eier legen, wie viele Eier legen denn dann 10 Hähne in 10 Tagen? Freunde, heute am 2. August, ne? 200 Euro jetzt, Chrissy?
4: 200 Euro garantierter Gewinn.
1: Ist schon geil, weil 200 Euro ist natürlich eine schöne Sache, weil morgen geht die Miete runter, ne? Die Krankenversicherung, alles Mögliche. Ich meine, das ist eine schöne Summe, die es hier gibt.
4: Ja, aber es ist irgendwie doch ein bisschen wenig, weil wenn du schon sagst, Miete und so runter, ich lege nochmal einen 100er drauf. Hm? Es geht jetzt um 300 Euro garantierter Gewinn.
1: Okay, eingeloggt. Deal, 300 Ocken für dich, 0137 90 30 200. Jetzt anrufen, richtig lösen, 0137 90 30 200 für 50 Cent aus allen deutschen Netzen. Hier nochmal die Frage.
2: Wenn 5 Hennen in 5 Tagen 5 Eier legen, wie viele Eier legen dann 10 Hähne in 10 Tagen?
1: 10, dachte der Volker, ist falsch und der Tom war auch schon mal in der vorherigen Sendung da und meinte das.
7: Wie lautet denn deine Lösung?
5: Ich habe 20 raus.
1: 20?
8: Nein, das ist nicht richtig, nein.
1: Nein, wieso denn 20, Tom? 20 ist auch falsch, können wir nicht richtig geben. Suche geht weiter, bitte.
4: Ja, Suche geht weiter mit noch mehr Geld. Ich lege nochmal 200 Euro drauf. Jetzt geht es um 500 Euro garantierter Gewinn. Heute überwiesen, heute auf dem Konto.
1: Achtung! 20 ist falsch. Hast du was anderes als 20? 500 Euro jetzt? Krass. Krass. 0137 90 30 200. Ich brauche bitte jetzt sofort deine richtige Lösung. 0137 90 30 200 für 50 Cent aus allen deutschen Netzen. Freunde, warum kann 10 oder 20 hier nicht richtig sein?
2: Wenn 5 Hennen in 5 Tagen 5 Eier legen, wie viele Eier legen dann 10 Hähne in 10 Tagen?
1: Chrissy, ist da schon jemand in Leitung 2? Wenn nicht, dann müssen wir jetzt was machen. Wir haben nicht viel Zeit.
4: Noch niemand in Leitung 2. Ich erhöhe jetzt und lege nochmal Geld drauf. Jetzt geht es um 600 Euro Garantiegewinn. Geht heute noch raus per Echtzeitüberweisung.
1: 600 Euro für dich. 0137 90 30 200. 600 Euro. Wir sind überrascht gerade, die Chrissy und ich. 0137 90, 30, 200 für 50 Cent aus allen deutschen Netzen. Nochmal, Big FM, deine Möglichkeit um 13.06 Uhr. 600 Euro jetzt zu bekommen, jetzt überwiesen zu bekommen. Und du musst hier was anderes als 10 oder 20 raushaben.
2: Wenn 5 Hennen in 5 Tagen 5 Eier legen, wie viele Eier legen dann 10 Hähne in 10 Tagen?
1: Chrissy, schon irgendjemand da für 600 Euro?
4: Noch niemand da für 600 Euro. Okay, ich erhöhe nochmals. Ich lege jetzt 150 drauf.
1: Auf jetzt.
4: Jetzt geht's um 750 Euro garantierter Gewinn. Geht heute noch raus per Echtzeitüberweisung.
1: 750 Euro gerade. Netto steuerfrei. Ist irgendjemand gerade vom Radio? 0137 90 30 200. 0137 90 30 200 für 50 Cent aus allen deutschen Netzen. Die Chrissy hat 750 Euro. Hast du die Lösung raus? Weißt du ganz sicher, was rauskommt? Dann sagst uns jetzt, Erik war schon mal in der vorherigen Sendung da und meinte das.
7: Was kommt raus?
5: 100.
1: Nein, nein, 100 ist falsch, 100 ist nicht richtig, sag nicht 100, Chrissy, aber jetzt ganz schnell, ich will hier einen Gewinner haben, das gibt's gar nicht.
4: Okay, dann erhöhe ich jetzt ganz schnell auf eine sagenhafte Summe, ich gehe von 750 nicht auf 800, nicht auf 900, es geht jetzt um 1000 Euro Garantiegewinn.
1: Hör auf jetzt, wirklich.
4: 1000 Euro und die gehen heute noch raus per Echtzeitüberweisung.
1: Achtung Freunde, es ist noch nicht gelöst worden. 1.000 Euro für dich jetzt auf dein Konto. Das ist die Miete, das ist der Urlaub, das ist alles, was du, die Krankenversicherung. Bitte jetzt sofort, wir haben keine Zeit mehr. 0137 90 30 200. Big FM, dein Lieblingssender auf Gewinnersuche. 0137 90 30 200 für 50 Cent aus allen deutschen Netzen. Wenn 5 Hennen in 5 Tagen 5 Eier legen, wie viele Eier legen denn dann 10 Hähne in 10 Tagen? Das musst du jetzt beantworten. Chrissy, mach was, wir haben keine Zeit mehr. Ist da jemand?
4: Nein, hallo? Da ist niemand in der Leitung. Gott, ich verdoppel jetzt die Gewinnchancen. Ich gebe noch zur Glücksleitung 2 die Glücksleitung 3 dazu. Doppelte Gewinnchance in 3, 2, 1, ab jetzt.
1: Um Gottes Willen, Gewinnchance verdoppelt, weil die Sendung aus ist. 0137 90 30 200. Wir brauchen jetzt einen Gewinner. Du kriegst die 1000 Euro übrigens jetzt überwiesen. Das heißt, du gewinnst das Geld, geht rüber in die Gewinnredaktion. Wir brauchen ein paar Daten und dann hast du das Geld heute auf deinem Konto. Sofort Überweisung. 0137 90 30 200 für 50 Cent aus allen deutschen Netzen. Die Chrissy hat gerade deine Chance verdoppelt. Immer noch niemand hier. Es ist noch keiner, der meine Stimme im Telefon hört bei Leitung 2 und Leitung 3. 0137 90 30 200. Immer noch keiner da. Es ist noch niemand bei uns im Studio gerade. Nur um das gerade festzuhalten. 0137 90 30 200 für 50 Cent aus allen deutschen Netzen. Es wird mir der Schluss-Countdown eingespielt von der Regie. Wir haben keine Zeit mehr. Ich kann das Geld natürlich auch nur ausspielen, die 1000 Euro, wenn jemand mit der richtigen Lösung anruft. Das muss man jetzt mal voraussetzen. Chrissy, gibt's noch was du machen kannst, weil der Schluss-Countdown läuft jetzt?
4: Natürlich, dann gehe ich jetzt auf die dreifache Gewinnchance. Die Glücksleitung 4 kommt noch dazu. Dreifache Gewinnchance ab jetzt.
9: Also, wenn irgendjemand zuhört, ist er hoffentlich jetzt wach. 1000 Euro für deinen Urlaub, 1000 Euro für die neue Waschmaschine, 1000 Euro für den neuen Fernseher. Jetzt dein Geld. 0137 90 30 200. Big FM macht dich jetzt glücklich. 0137 90 30 200 für 50 Cent aus allen deutschen Netzen. Was kommt denn raus, bitte? Da kommt doch nicht 10, 20 oder 100 raus. Durchschaut das jemand?
2: Wenn 5 Hennen in 5 Tagen 5 Eier legen, wie viele Eier legen dann 10 Hähne in 10 Tagen?
9: Chrissy, ist schon jemand da? Wir haben keine Zeit. Es tut mir leid, es geht weiter mit toller Musik jetzt. Ich brauche jetzt einen Gewinner, sofort.
4: Ja, da ist noch niemand da. Ich muss jetzt wirklich drastische Maßnahmen ergreifen. Ich verdopple jetzt die dreifache Gewinnchance auf die sechsfache Gewinnchance.
9: Wow.
4: Glücksleitung 17, Glücksleitung 18 und die Glücksleitung 19 kommt dazu. 3, 2, 1, ab jetzt!
9: Also, wenn das jetzt bitte jemand lösen kann, dann jetzt. Du bekommst tatsächlich 1000 Euro jetzt auf dein Konto, wenn du es hier löst. 0137 90 30 200. Du bekommst, nochmal, du kriegst das Geld jetzt. Ich brauche einen vom Radio, einen von euch, der jetzt hier anruft und mir das Spiel löst. 0137 90 30 200 für 50 Cent aus allen deutschen Netzen. Ich verspreche, das Geld wird heute unser Konto verlassen. Versprochen. Das Geld wird heute unser Konto verlassen. Gibt es jemanden vom Radio? Wir haben 10, 20 und 100 als Antwort gehört, der das lösen kann.
2: Wenn 5 Hennen in 5 Tagen 5 Eier legen, wie viele Eier legen dann 10 Hähne in 10 Tagen?
9: Keine Zeit mehr. Wir haben keine Zeit mehr. Chrissy, bitte jetzt mach was. Wir brauchen jetzt einen Gewinner. Ich weiß nicht mehr, was wir noch machen sollen.
4: Ja, okay, dann Vollgas. Ich gehe in die Vollen. Wir machen die 10 voll.
9: Wow.
4: Glücksleitung 21, Glücksleitung 22, Glücksleitung 23 und Glücksleitung 25 kommen noch dazu. Zehnfache und höchste Gewinnchance und Sendung so gut wie aus. Ab jetzt.
9: Achtung, das ist die Möglichkeit jetzt. Jede Sekunde kann es jetzt klingeln. Ich bin gespannt. 0137 90 30 200. Wir haben die zehnfache Gewinnchance aktiviert, damit es, wenn jemand raus hat, keine Testanrufe jetzt. Derjenige, der es weiß, ruft jetzt bitte an. 0137 90 30 200. Seid sportlich fair. Wenn einer von euch 10 raus hat, ruft er nicht an. Wenn einer von euch 20 raus hat, ruft er nicht an. Wenn einer von euch 100 raus hat, ruft er nicht an. Denn es kommt was anderes raus.
2: Wenn 5 Hennen in 5 Tagen 5 Eier legen, wie viele Eier legen dann 10 Hähne in 10 Tagen?
9: Achtung, wie viele Eier legen 10 Hähne in 10 Tagen? Jede Sekunde kann es jetzt klingeln. Ich warte nur auf den Telefonklingeln. 0137 90 30 200. Noch keiner hört meine Stimme im Telefon für 1000 Euro. Leute, das ist mein voller Ernst. 1000 Euro bei deinem Lieblingssender Big FM. Jetzt bist du dran. Gönn dir. 0137 90 30 200. Immer noch keiner da. 0137 90 30 200 für 50 Cent aus allen deutschen Netzen. Wenn 5 Hennen in 5 Tagen 5 Eier legen. Wie viele Eier legen dann 10 Hähne in 10 Tagen? Weiß das irgendjemand? Jemand da draußen, du kannst es schaffen. Chrissy, ist schon jemand in einer der 10 Leitungen?
4: Nein, da ist noch niemand in einer der 10 Leitungen.
9: Müssen wir überziehen.
4: Okay.
9: Wir müssen überziehen.
4: Ich muss überziehen, das mache ich sonst nie. Ich gehe jetzt auf die 13-fache Gewinnchance, ausnahmsweise.
9: Wow, krass.
4: Glücksleitung
9: krass.
4: 31, Glücksleitung 32 und die Glücksleitung 33 kommen dazu. Es muss und wird jetzt klingeln. Ab jetzt.
9: 0137 90 30 200. Freunde, es ist mein voller Ernst. Die Sendung ist aus. 0137 90 30 200. 1000 Euro gehen raus. 1000 Euro gehen jetzt raus. 0137 90 30 200. Immer noch keiner da. Wenn 5 Hennen in 5 Tagen 5 Eier legen, wie viele Eier legen denn 10 Hähne in 10 Tagen bitte? 0137 90 30 200. 0137 90 30 200 für 50 sind aus allen deutschen Netzen. Es muss hier jemand das Geld gewinnen. Es geht sofort weiter mit toller Musik. Wir haben die 13-fache Gewinnchance. Das gab es noch nie, weil noch niemand bei uns im Studio ist. Es ist noch niemand bei uns gerade im Studio. 0137 90 30 200, 1000 Euro gehen raus. Wir haben keine 120 Sekunden mehr Sendezeit. 0137 90, 30, 200 für 50 sind aus allen deutschen Netzen. Chrissy, wir sind bereit?
4: Wir sind bereit. 1000 Euro garantierter Gewinn.
9: Hört schon jemand meine Stimme im Telefon?
4: Nein, da hört niemand deine Stimme. Kann gar nicht sein. Noch niemand hier.
9: Es gibt's nicht. Wir haben keine 120 Sekunden mehr. Vollstopp. Jetzt nur noch anrufen. Hast du die Lösung? Nur noch zum Telefon. 0137 90 30 200. Es wird klingeln. Es wird klingeln. 0137 90 30 200. Immer noch keiner da. Das gibt's nicht. Okay. 0137 90 30 200 für 50 sind aus allen deutschen Netzen.
2: Wenn 5 Hennen in 5 Tagen 5 Eier legen, wie viele Eier legen dann 10 Hähne in 10 Tagen?
9: Du hast die Chance. 1000 Euro, die gehen raus. Es wird klingeln innerhalb der nächsten 100 Sekunden. Versprochen. Es wird klingeln, noch hört keiner meine Stimme im Telefon. Niemand. 0137 90 30 200. Mein Gott, du kannst das Geld gewinnen. Du kannst die 1000 Euro, weil noch keiner im Studio gerade ist. 0137 90 30 200. 0137 90 30 200 für 50 sind aus allen deutschen Netzen. Chrissy, bestätige, dass noch keiner da ist.
4: Es ist noch keiner da. Ich kann es nur bestätigen. Das Geld ist noch da. Holt es euch.
9: Achtung! Es muss klingeln. Ich weiß nicht, was los ist. Wenn 5 Hennen in 5 Tagen 5 Eier legen, wie viele Eier legen denn 10 Hähne in 10 Tagen? Halleluja! Ich bin jetzt echt gespannt. Es wird klingeln. 1000 Euro gehen hier raus. 0137 90 30 200. 0137 90 30 200 für 50 Cent aus allen deutschen Netzen. Silenzium! Silenzium jetzt! Nur noch Telefon klingeln. Nur noch Telefon klingeln. 0137 90 30 200. 0137 90 30 200 für 50 sind aus allen deutschen Netzen. Chrissy, wir sind soweit fertig.
4: Ja, wir sind fertig. 1000 Euro garantierter Gewinn.
9: Ich bin auch fertig mit den Nerven jetzt.
4: Also ja, ich merk's, du Hammer.
9: Bitte jetzt die Stau. Ich will doch nur die 1000 Euro ausspielen, dass die 1000 Euro rausgehen. Durchgestellt mit dem Chance-Button live in der Show. Wer ist dran? Hallo? Hallo? Hallo, hallo? Alle, die angerufen haben, sagen Hallo. Da hat jemand aufgelegt, sehe ich gerade. Wir machen Folgendes. Wenn dein Telefon jetzt klingelt, es wird jemand per Zufall jetzt gezogen. Und wenn dein Telefon klingelt, dann bin ich dran und schenke dir 1000 Euro. Das Geld geht definitiv hinter den Kulissen raus.
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2: 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Eintritt ist frei und vor allem, das finde ich sehr, sehr geil, fürs richtig gut lateinamerikanisch tanzen, gibt es sogar einen Schnupper-Workshop. 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
4: Ich bin Dirk Zeitler. US-Präsident Trump hat nach eigenen Angaben eine neue Angriffswelle gegen den Iran vorerst abgesagt. Grund seien angebliche Fortschritte bei den Bemühungen um eine diplomatische Einigung. Voraussetzung sei allerdings, dass schnell eine Einigung erreicht werde.
5: Das US-Militär stand laut Berichten kurz vor einer massiven Angriffswelle auf Ziele im Iran. Trump will darauf nun anscheinend verzichten. Der US-Präsident spricht von Umrissen einer Einigung, darunter die komplette Öffnung der Straße von Hormuz und ein Ende der vom Iran ausgehenden atomaren Bedrohung. Weitere Einzelheiten nannte Trump dazu nicht. Der Iran und andere an den Gesprächen beteiligte Staaten haben sich bislang nicht dazu geäußert. Experten gehen allerdings nicht davon aus, dass beim Streit über Irans Atomprogramm eine schnelle Einigung möglich ist. David Riemer, Nachrichtenredaktion.
4: Nach dem islamistischen Terroranschlag am Rande des Christopher Street Day in Berlin rechnet Unionsfraktionschef Frei mit schnellen Gesetzesverschärfungen. Innenminister Dobrindt und Justizministerin Hubich würden vermutlich noch im August entsprechende Vorschläge vorlegen, sagte er der Bild am Sonntag. In einigen europäischen Ländern kämpfen Feuerwehrkräfte weiter gegen Waldbrände. Während Rettungskräfte die Lage in Frankreich inzwischen weitgehend unter Kontrolle haben, kämpft die griechische Feuerwehr nach wie vor gegen einen großflächigen Waldbrand westlich von Athen.
6: Mehr als 500 Einsatzkräfte kämpfen dort gegen die Flammen, unterstützt von Löschflugzeugen, Hubschraubern sowie Feuerwehrleuten aus Rumänien und Frankreich. Medien berichten von bis zu 200 zerstörten Häusern. Mitglieder von Tierschutzvereinen versuchen, Haus-, Nutz- und Wildtiere aus den Brandgebieten zu retten. Auf Kreta sind die meisten Feuer inzwischen gelöscht. Aus Athen, Takis Zafos.
4: Wegen des historisch niedrigen Wasserstands an der Donau schaltet Ungarn sein Atomkraftwerk Pax vollständig ab. Das AKW mit seinen 4 Reaktorblöcken liegt etwa 100 Kilometer südlich der Hauptstadt Budapest und bezieht sein Kühlwasser aus der Donau. Der Fluss hat an seinem Unterlauf stellenweise nur ein Drittel des durchschnittlichen im Juli gemessenen Wasserstands.
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7: In Deutschland haben wir heute einen sonnigen Sonntag. Ein paar Gewitter im Süden, aber sonst schön. Perfekt, um die Sonnenbrille rauszuholen und draußen zu chillen. Temperaturen steigen auf bis zu 30 Grad, besonders im Süden. Morgen bleibt es sonnig, aber es wird heißer mit bis zu 37 Grad und erhöhtem Gewitterrisiko. Aktuell sieht's so aus. In Stuttgart am Mercedes-Benz-Museum sind es 28 Grad, in Braunschweig am Schlossplatz 24 Grad und in Duisburg im Landschaftspark Nord 28 Grad.
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7: A6 Mannheim Richtung Heilbronn zwischen Dreieck Hockenheim und Sinsheim 8 Kilometer Stau mit mindestens einer Stunde Zeitverlust. A7

0: Hannover Richtung Hamburg zwischen Altwarmbüchen und Berghof stehen die Autos auf 10 Kilometern. Hier solltet ihr mindestens eine Stunde mehr einplanen. A8 München Richtung Stuttgart zwischen Ulm West und Ausfahrt Hohenstadt erwartet euch ein 8 Kilometer langer Stau mit knapp einer Stunde Verzögerung. Fahrt safe und haltet durch. Gute Fahrt.
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0: des Grundgesetzes zum Schutz der natürlichen Lebensgrundlagen und künftiger Generationen. Sollte das Bundesverfassungsgericht der Klage stattgeben, müsste das Gesetz von der schwarz-roten Koalition nachgebessert werden. David Riemer, Nachrichtenredaktion.
1: Während sich die Lage in Ceuta nach dem regelrechten Ansturm zehntausender Migranten auf die spanische Exklave in Nordafrika beruhigt hat, verschärft sich die Debatte in der EU über den Schutz der Außengrenzen. Bundesaußenminister Johann Wadephul fordert, dass die EU-Kommission dem Schutz der Außengrenzen absolute Priorität einräumt. Die EU-Innenminister wollen am Dienstag per Videokonferenz über die Krise beraten. Die Brände in Frankreich sind inzwischen weitgehend unter Kontrolle. Die griechische Feuerwehr kämpft jedoch weiter gegen einen großflächigen Waldbrand. Die Situation sei chaotisch, heißt es von den Behörden.
2: Der größte Waldbrand tobt rund 50 Kilometer westlich von Athen. Mehr als 500 Einsatzkräfte kämpfen dort gegen die Flammen, unterstützt von Löschflugzeugen, Hubschraubern sowie Feuerwehrleuten aus Rumänien und Frankreich. Medien berichten von bis zu 200 zerstörten Häusern. Mitglieder von Tierschutzvereinen versuchen, Haus-, Nutz- und Wildtiere aus den Brandgebieten zu retten. Auf Kreta sind die meisten Feuer inzwischen gelöscht. Takis Athen.
1: Das Ölkartell OPEC Plus hat die Obergrenze für die Ölförderung zum sechsten Mal in Folge angehoben. Es weitet die erlaubte Produktionsmenge für September um täglich 188.000 Barrel aus. Allerdings hatten große Produzenten wie Saudi-Arabien bei der Förderung in den vergangenen Monaten gar nicht die ihnen zugeteilte Höchstmenge erreicht. Das liegt vor allem an der Teilblockade der Straße von Hormuz.
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5: In Rheinland-Pfalz bleibt es heute sonnig und heiter mit Temperaturen um die 30 Grad. Perfekt für einen entspannten Tag am See oder ein cooles Treffen in der Beachbar. Morgen viel Sonne, aber ab dem Nachmittag Gewittergefahr. Die neue Woche startet heiß mit bis zu 37 Grad. Also lasst den Sommer heute noch in vollen Zügen genießen. Gerade sieht's so aus. Kirchheim-Bohlanden am Schlossgarten hat 28 Grad. Pirmasens am Dynamikum ebenfalls. Und Remagen an der Apollinariskirche ist bei 29 Grad.
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5: Der schnelle Verkehrscheck A61. Koblenz Richtung Ludwigshafen zwischen Rheinböllen und Bingen-Mitte. 12 Kilometer Stau, mindestens 25 Minuten Zeitverlust. Wieder auf der A61. Koblenz Richtung Mönchengladbach zwischen Wehr und Dreieck Bad Neuenahr. 8 Kilometer zähfließend, mindestens 9 Minuten drauf. Nochmals A61. Koblenz Richtung Ludwigshafen zwischen Worms und Kreuz Ludwigshafen. 11 Kilometer stockend, mindestens 14 Minuten unterwegs. Gute Fahrt!
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0: Tausender Migranten, dass die EU-Kommission dem Schutz der Außengrenzen absolute Priorität einräumt.
1: Die Lage in Ceuta habe die Anfälligkeit Europas gezeigt. Gleichzeitig sei die Krise dank der Zusammenarbeit mit Marokko schnell gelöst worden. Am Dienstag wollen die EU-Innenminister per Videokonferenz über die aktuelle Lage beraten. In Ceuta selbst kehrt inzwischen weitgehend wieder Normalität ein. Nach Angaben der spanischen Regierung sind fast alle der 50.000 bis 60.000 Migranten nach Marokko zurückgekehrt. David Riemer, Nachrichtenredaktion.
0: Die deutsche Umwelthilfe will das neue Heizungsgesetz vor dem Bundesverfassungsgericht kippen. Im September soll die Verfassungsbeschwerde eingereicht werden, sagte Bundesgeschäftsführerin Barbara Metz der deutschen Presseagentur. Die Organisation sagt, dass das Ziel der Klimaneutralität 2045 mit dem Gesetz nicht erreicht werden kann. Nach der tödlichen Explosion eines Sprengsatzes mitten in einem Moskauer Ausgehviertel sind die Hintergründe weiter unklar. Inzwischen sei die Zahl der Todesopfer auf 5 gestiegen, berichten mehrere Nachrichtenkanäle auf Telegram.
2: Die Behörden sprechen offiziell von einem Terroranschlag. Sie halten sich aber ansonsten weitgehend bedeckt. Klar ist, dass sich die Sprengstoffexplosion in einem Gourmet-Restaurant hier in Moskau ereignete. Dort wollte eine Frau laut Ermittlern gerade ein Paket zustellen, als die Bombe explodierte. Medien berichteten, dass der Anschlag womöglich dem neuen Chef der russischen Luft- und Raumfahrtstreitkräfte galt. Der General soll gerade seinen 55. Geburtstag und die Beförderung gefeiert haben. Schon mehrfach gab es hier in Russland Attentate auf ranghohe Militärs. Aus Moskau, Ulf Mauder.
0: Die Donau führt so wenig Wasser wie nie. Ungarn hat deshalb zum ersten Mal sein Atomkraftwerk komplett heruntergefahren. Die Reaktoren werden mit dem Wasser der Donau gekühlt. Nun kümmert sich das Land um Stromimporte. Die Bevölkerung soll besonders während der Spitzenverbrauchszeit abends keinen zusätzlichen Strom verbrauchen, zum Beispiel mit Klimaanlagen.
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5: In Deutschland bleibt es heute meist sonnig. Aber Achtung, im Süden drohen später Gewitter. Die Temperaturen klettern auf heiße 30 Grad. Perfekt für ein Treffen im Freien. Abends kann der Wind kräftiger werden, sichert euer Grill-Setup. Morgen geht's zunächst freundlich weiter, bevor am Nachmittag Gewitter auftreten können. Genießt den Sonntag. Ab morgen wird's etwas stürmischer. Aktuell in Frankfurt am Mainufer sind es 32 Grad. In Gelsenkirchen an der Veltins-Arena 29. In Essen am Baldeneysee 28 Grad.
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5: Hier kommt der Verkehrsüberblick. A5 Karlsruhe Richtung Basel. Zwischen Baden-Baden und Achern. 5 Kilometer Stau rechnet hier mit mindestens 55 Minuten Zeitverlust. A7 Flensburg Richtung Hamburg. Zwischen Quickborn und Hamburg-Bahrenfeld sind es rund 9 Kilometer Stau. Das bedeutet mindestens eine Stunde Verzögerung. A9 Berlin Richtung Halle-Leipzig. Zwischen Niemeck und Köselitz 7 Kilometer Stau. Das kostet euch rund 48 Minuten. Gute Fahrt.
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2: 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Richtig nice mit Salsa und Bachata. 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
4: Ich bin Babit Büchner. An der Abschaffung der Rente mit 63 gibt es CDU-intern Kritik. Bundesarbeitsministerin Bärbel Baas fordert die Union nun auf, ihre Position zu klären. Sie sagte im ZDF-Sommerinterview:
5: Ich sag mal, ich streue mich als

0: Viele von ihnen über das Meer. Die meisten sind inzwischen nach Marokko zurückgekehrt. Die EU-Innenminister wollen am Dienstag per Videokonferenz über die Krise beraten. Die deutsche Umwelthilfe will das neue Heizungsgesetz vor dem Bundesverfassungsgericht kippen. Die Verfassungsbeschwerde soll im September eingereicht werden, sagte Bundesgeschäftsführerin Barbara Metz der deutschen Presseagentur.
1: Die Umwelthilfe kritisiert, dass mit dem Gesetz das Ziel der Klimaneutralität bis 2045 nicht erreicht werden könne. Außerdem seien nach 2044 weiter neue Öl- und Gasheizungen möglich. Die Beschwerde stützt sich unter anderem auf Artikel 20a des Grundgesetzes zum Schutz der natürlichen Lebensgrundlagen und künftiger Generationen. Sollte das Bundesverfassungsgericht der Klage stattgeben, müsste das Gesetz von der schwarz-roten Koalition nachgebessert werden. David Riemer, Nachrichtenredaktion.
0: Das Ölkartell OPEC Plus hat die Obergrenze für die Ölförderung zum 6. Mal in Folge angehoben. Es weitet die erlaubte Produktionsmenge für September um täglich 188.000 Barrel aus. Allerdings hatten große Produzenten wie Saudi-Arabien bei der Förderung in den vergangenen Monaten gar nicht die ihnen zugeteilte Höchstmenge erreicht. Das liegt vor allem an der Teilblockade der Straße von Hormuz.
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4: In Deutschland bleibt es heute Abend klar. Im Süden drohen kräftige Gewitter. Achtung im Wetter Steingebirge. Da erwarten wir bis zu 50 mm Regen. Morgen starten wir sonnig, dann ziehen Hitzegewitter auf. Temperaturen bis zu 32 Grad machen Lust auf einen chilligen Abend mit Freunden auf dem Balkon. Behaltet den Himmel im Auge. Aktuelle Werte. In Frankfurt am Main am Römer sind es 33 Grad. In Wiesbaden am Kurhaus sind es 30 Grad. Und in Bremen am Marktplatz 25 Grad. Genießen wir die Wärme.
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4: Hier kommt der Verkehrsüberblick für euch. Auf der A7 Hamburg Richtung Flensburg staut es sich zwischen Schleswig-Jagel und Tarp auf 2 Kilometern. Ihr müsst mit mindestens einer Stunde mehr rechnen. Dann haben wir die A9 Nürnberg Richtung Halle-Leipzig zwischen Hermsdorfer Kreuz und Dreußig 7 Kilometer Stau. Und hier sind es auch mindestens 60 Minuten länger. A9 Berlin Richtung Halle-Leipzig zwischen Brück und Köselitz 14 Kilometer Stau. 1 Stunde Verzögerung einplanen. Gute Fahrt.
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2: Social Ride am nächsten Mittwoch im Rock Bros Store in Heidelberg. Ab 17 Uhr geht's da los, also zusammen eine Runde Fahrrad fahren. Vielleicht mit dem Rennrad oder einem Gravelbike. Es gibt Free Drinks, wir können alle unsere Bikes zusammen checken und dann geht's auf eine Stunde 45 Tour, circa 40 Kilometer. Wird richtig nice und danach auch noch ein After Ride, also ein Afterwork Bier in der Herrlig Bar. Wird sehr gut. Ab nach Heidelberg zum Social Ride.
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4: Ich bin David Büchner. 3 CDU-Ministerpräsidenten fordern, dass die abschlagsfreie Rente nach 45 Beitragsjahren bleibt. Bundesarbeitsministerin Bärbel Baas fordert die Union nun auf, ihre Position zu klären. Sie sträube sich nicht dagegen, das Paket aufzuschnüren, wenn das Unionsmeinung wäre, sagte die SPD-Chefin im ZDF-Sommerinterview. Unionsfraktionschef Thorsten Frey hatte zuletzt allerdings betont, dass der Teil des Reformpakets umgesetzt werden soll. Drama bei den Löscharbeiten nahe Athen. 2 Hubschrauber sind zusammengestoßen und abgestürzt. Die verheerenden Waldbrände in Griechenland weiten sich unterdessen aus.
5: Das Fernsehen zeigte ein Video, auf dem der Moment des Unglücks zu sehen sein soll. Dabei berührt der eine Hubschrauber den Rotor

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2: Latin Heat im Kulturbiergarten im Schloss in Mainz am Dienstag ab 18:30 Uhr. Richtig nice mit Salsa und Bachata. Eintritt ist frei und vor allem, das finde ich sehr, sehr geil, fürs richtig gut lateinamerikanisch tanzen, gibt es sogar einen Schnupper-Workshop. Ja, wenn ihr das ein bisschen ausprobieren wollt, ab 18 Uhr könnt ihr da richtig geil die Hüfte schwingen und dann haben wir einen richtig guten lateinamerikanischen Abend im Schloss in Mainz am Dienstagabend.
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4: Ich bin David Büchner. Drei CDU-Ministerpräsidenten fordern, dass die abschlagsfreie Rente nach 45 Beitragsjahren bleibt. Bundesarbeitsministerin Bärbel Baas fordert die Union nun auf, ihre Position zu klären. Sie sagte im ZDF-Sommerinterview:
5: Ich sag mal, ich streue mich als SPD nicht dagegen, wenn das Unionsmeinung wäre. Das sehe ich aber noch nicht. Also ich glaube, die Ostministerpräsidenten der CDU müssen das jetzt mal mit der Fraktion der CDU-CSU klären, ob sie das behalten wollen. Die SPD wird sicherlich nicht dagegen sein.
4: Unionsfraktionschef Thorsten Frey hatte zuletzt betont, dass der Teil der Rentenreform umgesetzt werden soll. Saudi-Arabiens Kronprinz Mohammed bin Salman hat US-Präsident Donald Trump im Konflikt mit dem Iran zur Deeskalation aufgerufen. Sein Appell an Trump lautet: Miteinander sprechen, anstatt den Konflikt eskalieren zu lassen.
6: Es soll diplomatische Fortschritte gegeben haben, so US-Präsident Donald Trump. Eine neue Angriffswelle auf den Iran sei daher abgesagt worden. Voraussetzung dafür sei jedoch, dass schnell eine Einigung erzielt werde. Eine offizielle Stellungnahme des Iran zu Trumps jüngsten Aussagen gibt es bisher nicht. Die Lage bleibt also weiter angespannt. Schon in der Vergangenheit hat Trump mehrmals von Durchbrüchen gesprochen, die entweder dementiert wurden oder gescheitert sind. Aus Beirut, Amira Rajab.
4: Drama bei den Löscharbeiten in Griechenland. Zwei Hubschrauber sind zusammengestoßen und abgestürzt. Die Piloten des einen Helikopters meldeten sich nach Berichten des griechischen Rundfunks anschließend per Funk. Zwei Insassen des anderen Hubschraubers überlebten nicht, hieß es. Die Waldbrände nahe Athen werden unterdessen immer größer. Mehrere Ortschaften wurden per Warn-SMS zur Evakuierung aufgefordert.

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0: noch ungezielter. Es ist ja wesentlich meines Erachtens geschickter, schon mit einem Ziel an die Sache zu gehen und so dann sich seine Strategien herzurichten mit spontanen Einflüssen.
1: Okay, also wir haben es jetzt vom Berufsleben gehabt. Wie sieht es privat aus?
0: Privat bin ich da schon ein bisschen spontaner, ehrlich gesagt. Also spontan Ausflüge machen, auch spontan übers Wochenende mal verreisen nach Möglichkeit. Da habe ich schon Lust drauf.
1: Ja, nur Lust drauf oder machst du es auch?
0: Ich mach's auch. Auch Ausflüge etc. pp. Doch.
1: Das heißt, ich rufe dich jetzt übermorgen an und sag, Marco, wenn's, in einer Viertelstunde bin ich da, lass uns losziehen.
0: Wenn es möglich wäre. Ja, oder wenn es möglich ist, klar. Wenn es die Zeit hergibt, auf jeden Fall, doch.
1: Okay.
0: Doch, doch. Freizeittechnisch muss ich sagen, bin ich schon eher spontan.
1: Was gefällt dir daran besser?
0: Diese Hauruck-Aktion, diese Spannung, diese Überraschung auch. Was kommt jetzt? Man hat nicht so diese Vorfreude, wie man sie kennt, zum Beispiel beim Urlaub. Ich habe immer so das Gefühl, wenn ich so eine große Vorfreude entwickle, dass ich dann im jetzigen Moment gar nicht so glücklich bin, weil ich ja in der Zukunft gegebenenfalls schon was erwarte, was super toll ist. Und, so.
1: Und vielleicht gar nicht so toll wird, ne? Man weiß es nicht.
0: Genau.
1: Hast du schon mal so eine, früher hat man das, ich weiß nicht, ob es das heute noch gibt, aber bestimmt so Last Minute, früher hieß das Glücksreise. Hast du sowas schon mal gemacht? Ich habe das schon mal gemacht.
0: Ja? Mhm. Und wie war's?
1: Strange, weil, also wir wussten im Prinzip, es geht nach Malle, waren einige Freunde mit, ne? Und wir wussten, es geht nach Malle, wir wussten nicht, wohin. Und haben es einfach durchgezogen, ne? Und es war total witzig. Wir hatten ein ganz gutes Hotel und es war ein geiler Urlaub.
0: Ich sag ja, also wenn so ein Urlaub von vorne bis hinten durchgeplant ist, dann hangel ich mich so an etwas fest, ja, was vielleicht den Gegebenheiten vor Ort auch gar nicht entspricht.
1: Ja.
0: Also auch nicht mit meiner Stimmung.
1: Ob du jetzt spontan bist oder ob du es planst, kann bei beiden Seiten Griff ins Klo sein. Ne? Das weiß man ja vorher nicht. Es sei denn, man kennt den Urlaubsort. Und auch da, muss ich sagen, habe ich das auch schon erlebt. In einem Jahr war es richtig geil und im nächsten Jahr, wirklich im nächsten direkt, war es schon nicht mehr so toll. Weil halt wirklich auch andere Menschen dort gearbeitet haben. Und strange, da habe ich das erste Mal festgestellt, boah, also es ist wirklich auch ein Unterschied, welche Menschen da sind. Auch personaltechnisch, ne?
0: Alles.
1: Unglaublich. Alles. Also was würdest du sagen? Würdest du sagen, du bist aber so grundsätzlich bist du eher der spontane Typ, oder?
0: Nee, vom Gefühl her auf jeden Fall, doch.
1: Ja, doch. Weil du noch Action erleben willst.
0: Ja, ist schon die Spannung und der Überraschungseffekt. Doch, auf jeden Fall. Man geht da viel aufgeregter an die Sache. Ist einfach spannender, doch. Viel mehr Nervenkitzel.
1: Alles klar. Dankeschön, Marco. Dir eine wundervolle Nacht. Bis zum nächsten Mal. Ja, und ihr könnt euch gerne melden. 08000 900 901, die Nummer hier zu uns ins Studio.

0: dass ihr mit dabei seid. Hier ist der Big FM Night Talk. 08900901 ist die Nummer hier zu uns ins Studio. Und unser Thema lautet heute: Bist du eher jemand, der lange plant oder ganz spontan ist? Und bei mir ist der liebe Christian. Und Hi. Ich glaube, du bist eher der spontane Typ, oder?
1: Ja, tatsächlich.
0: Weil gerade musstest du auch aus der Wohnung raus. Also das heißt, du musst, ja?
1: Ja, ich muss spontan sein. Und ich finde, es ist sogar eine Skill, weil du trainierst deine Problemlösungsfähigkeit und
0: deine Kreativität,
1: meine Kreativität,
0: ne?
1: Auch, wie du von den Sachen rauskommst. Ja, du hast recht, ich muss jetzt hier umziehen und ich habe erst vor 3 Tagen angefangen, die Wohnung zu suchen.
0: Ja.
1: Aber ich habe eine Wohnung gefunden. Und obwohl Dankeschön.
0: Und das man muss mal sagen, in Mannheim, und wir haben jetzt nicht Wohnungsüberfluss hier, ne?
1: Nein, auf gar keinen Fall. Auf gar keinen Fall. Und das Geld ist auch nicht jetzt unendlich zur Verfügung. Ja. Deswegen war es sehr sportlich, aber es musste halt auch klappen. Ich bin der Meinung, spontan kann man sein, wenn man weiß, okay, das muss jetzt so klappen. Und dann klappt es auch, weil entweder so oder ich wäre obdachlos gewesen. Das geht ja nicht. Das wäre nicht fair. Also.
0: Du meinst, du brauchst diesen Druck, du brauchst diesen Kick, oder?
1: Also es ist auch schön, wenn das nicht da ist, aber ich habe gemerkt, dass ich mich ganz zurechtfinde, wenn es eben entweder es wird oder es wird.
0: Aber wie ist das im Allgemeinen bei dir? Also bist du schon immer so ein Spontantyp gewesen, weil du denkst, ja komm, im Morgen geht auch noch irgendwie? Oder hast du es auch mal umgekehrt gemacht, dass du irgendwas länger geplant hast? Und hast du da die Unterschiede gemerkt? Ich sag's mal so.
1: Ey, ich muss sagen, ich habe wirklich versucht, ein strukturierter Mensch zu sein und zu werden.
0: Zu werden.
1: Zu werden, ja, auf jeden Fall. Aber das Problem ist einfach, ich habe einfach gemeint, jedes Mal, wenn ich irgendwas plane, deine Pläne basieren sich ja auf eine Sache, die sicher sein muss. Sobald ich fertig geplant habe, geht die Ausgangssache, bei dem der ganze Plan aufbaut, einfach am Arsch. Und dann,
0: Und dann
1: weiß ich gar nicht mehr, da muss ich wieder umplanen. Das heißt, selbst wenn ich versuche, strukturiert und planhaft zu sein, kann ich nicht. Ich muss immer wieder spontan sein, weil irgendwas durch den Weg kommt. Und so ist das Leben so.
0: Ja, genau.
1: Aber bei mir ist es wirklich extrem. So, und jetzt habe ich mich einfach damit abgefunden, weil lieber habe ich das, ich habe keinen Plan und ich finde einen Plan. Also ich habe einen Plan und dann muss ich nochmal umplanen. Also lass es einfach laufen, wie es laufen soll. Und biege ich das in der Richtung, wo ich es gerne hätte.
0: Okay. Hast du denn ein Beispiel dafür? Kannst du dich an irgendwas erinnern, wo du mal so einen Plan gemacht hast, der dann in die Hose gegangen ist?
1: Ja, jedes Mal, wenn ich jetzt mich für einen Job beworben habe und habe ich gesagt, okay, ich werde ab dem Monat in dieser Job sein und daraufhin sage ich, okay, ich werde dann diese Wohnung da und da finden und so weiter und dann werde ich das und das machen danach.
0: Ja.
1: Und dann am Ende kriege ich eine Absage von diesem Job.
0: Okay,
1: und
0: also du hattest aber noch keine Zusage, oder?
1: Ja, genau. Aber ja, ich muss ja planen. So, ich muss ja irgendwie planen.
0: Wieso planst du nicht danach, also wenn du den Job schon hast?
1: Ja, weil ja bis dahin muss ich ja, also ich brauche ja irgendeinen Plan. Zum Beispiel letztes Jahr musste ich auch wieder umziehen, aber ich wusste ja nicht, okay, mit dem Job, wo ich war, wollte sie mich transferieren, woanders, weil ich in Training für eine höhere Position in dem Job, wo ich war.
0: Ja.
1: Aber mein Vertrag von meiner anderen Wohnung ging zu Ende. Das heißt, mein Plan war, okay, wenn ich jetzt mir eine neue Wohnung finde, muss die entweder hier sein, wo ich arbeite,
0: ja,
1: oder ich wollte woanders hingehen. Das Problem war, also wenn ich jetzt die Stelle bekommen hätte, wofür sie mich trainiert haben, wäre ich nach Berlin oder nach Hamburg gezogen.
0: Mhm.
1: So, wenn sie mich nicht genommen hätten, wäre ich in Mannheim geblieben. Das Problem ist aber, dass ich im Training war, aber noch keine Zusage hatte und ich musste die Wohnung kündigen. Das heißt, ich musste dann selber entscheiden, okay, was mache ich jetzt? Ich konnte dann nicht mehr planen.
0: Es hat dann aber nicht geklappt, oder was, mit diesem Job?
1: Nee, es hat dann nicht geklappt mit dem Job. Und das heißt, ich musste dann wieder umziehen, aber dann der ganze Plan, also weißt du,
0: es war actionreich. Du hast den Job nicht gekriegt, deine Wohnung ist abgelaufen.
1: Genau, und dann musstest
0: du eine neue Wohnung finden. Und, okay, also ich sehe schon, dein Leben ist schon sehr actionreich, ja.
1: Ja, sehr, zu viel.
0: Ich krieg das ja auch so immer zwischendrin mit, aber vielleicht bist du auch der Typ, der das einfach so braucht, ja.
1: Ich wünsche mir schon ein bisschen mehr Stabilität.
0: Ja, okay. Ja, vielleicht kriegst du das irgendwann.
1: Ja, bestimmt.
0: Ja, ich drücke dir auf alle Fälle ganz fest die Daumen.
1: Dankeschön.
0: Okay, ganz herzlichen Dank, Christian. Dann weiterhin viel Glück bei deinen spontanen Sachen, dass auch alles immer gut geht. Und ja, bis zum nächsten Mal, sage ich, eine schöne Nacht dir.
1: Dankeschön, dir auch.
0: Und viel Spaß in der neuen Wohnung.
1: Danke.
0: 08900901, die Nummer hier zu uns ins Studio. Seid ihr eher spontan unterwegs, so wie Christian gerade, oder muss alles ganz genau geplant sein?
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0: FM ist hier mit dem Night Talk und heute haben wir euch gefragt, seid ihr eher spontan im Leben oder muss alles durchgeplant sein? Ja, also letztendlich gibt es kein richtig oder falsch, sondern nur ja, unterschiedliche Persönlichkeiten. Manche Menschen fühlen sich halt mit festen Strukturen wohl, andere genießen natürlich die Freiheit. Ja, und damit verabschieden wir uns hier vom Big FM Night Talk. Dankeschön, Joachim, dass du hier heute dabei warst.
1: Sehr gerne.
0: Ja, dann wünschen wir euch jetzt noch eine wundervolle Nacht. Wer noch nicht schlafen kann, der bleibt einfach dran. Hier kommt jetzt Daniel mit der Night Lounge. Ich bin Claudia und sage gute Nacht an alle Nachtschwärmer.

0: Guten Abend Deutschland, mein Name ist Daniel Kaiser. Willkommen zur Night Lounge heute am Donnerstag, den 18. September 2025. Kurz nach 12 haben wir es, wir starten durch und heute ein schönes Thema, das wir lange nicht behandelt haben. Es geht heute um die Schönheit und das Thema lautet, ist Schönheit käuflich und wenn ja, zu welchem Preis? Ich möchte ganz gerne heute mit euch ja über Schönheitswahn sprechen, von Fillern, die man sich spritzen kann, von OPs, über Shapewear, also Kleidung, die einen einfach schlanker zum Beispiel macht oder die gewisse Körperteile betont. Aber auch natürlich Fitness zählt mit dazu. Auch da gibt es natürlich einen gewissen Schönheitswahn. Und wir haben natürlich auch den digitalen Klassiker, der Filter heutzutage. Und da werden ja heute, ja, sind wir doch mal ehrlich, so gut wie gar keine Bilder mehr ohne Filter hochgeladen. Also ruft mich an vom Handy und vom Festnetz. Ich möchte ganz gerne von euch wissen, was hat es eigentlich gebracht, diese Sache zu machen? Und gab es auch Enttäuschungen? Gibt es Leute, die das, was sie haben ändern lassen, um schöner zu sein, rückgängig machen wollen und sagen, es war ein ganz, ganz großer Fehler? Ruft mich an, die Nummer zu mir ins Studio. Vom Handy und vom Festnetz. Thema heute ist Schönheit käuflich. Ja, was habt ihr schon gekauft? Was habt ihr schon gemacht, um schöner auszusehen? Für euch persönlich schöner auszusehen. Also wo ihr selber sagt, ja, jetzt sehe ich irgendwie schöner aus. Was hat es dann gebracht? Und wann kippt eigentlich, wann kippt diese Selbstfürsorge in eine falsche Richtung? Vielleicht durch gesellschaftlichen Druck? Auch das will ich heute erfahren von euch. Ruft mich an, teilt eure Meinung mit und wir gehen in die erste Leitung. Da haben wir den Can aus Köln heute, der macht den Anfang. Can, ich hoffe, du bist schon da.
1: Hallo Daniel, wie geht's?
0: Mir geht es gut, freue mich, dass du da bist. Hallo.
1: Ja, weißt du noch, wir haben noch über Gaskell geredet, das haben wir auch letztes Mal geredet, da haben wir schon mal gequatscht.
0: Über was haben wir gesprochen? Über?
1: Ja, das sagt, was sind wir im Koffer, was nicht jeder hat, dann habe ich ja gesagt Gasgrill.
0: Ah, du bist der mit dem Gasgrill gewesen.
1: Ja, genau. Der ist auch heil angekommen, wir haben den da verschraubt und der ist ganz geblieben. Wir haben auch damit gegrillt und wir haben in der Türkei diese Gaspatrouille geholt, das kleine Zubehör.
0: War das diesen Sommer, wo ihr das gemacht habt?
1: Mitte August, wann war das? 20. August.
0: Mitte August, ach wie schön. Also ein kleines Update bekommen. Ja, das werde ich nicht vergessen, Can. So schnell vergesse ich diese Geschichte nicht.
1: Der war ganz neu und den, ja. Wir haben jetzt das Sommerhaus ja verlassen. Das ist jetzt ein Geisterhaus geworden, weil da keiner jetzt wohnt. Dann haben wir jetzt verschlossen, Folie drauf, oben Steine drauf, falls Wind kommt, damit die Folie nicht wegfliegt. Und
0: ja, jetzt seid ihr gut vorbereitet für den nächsten Urlaub. Can, heute rufst du zu einem anderen Thema an. Es geht ja um die Frage, ist Schönheit käuflich? Wo möchtest du ansetzen?
1: Ist käuflich. Ich hatte Muttermale und die habe ich mir entfernen lassen. Und die haben mir gesagt, das gehört auch zur Schönheit. Die können nur ein paar wegmachen, aber wenn du ein paar extra haben willst, das musst du extra bezahlen.
0: Warum haben dich deine Muttermale gestört?
1: Ja, ich hatte so an der Nase einen, am Ohr einen, das hat mich gestört und auf Dauer und das war auch dunkel und das wollte ich auch nicht mehr haben. Und dann bin ich zum Hautarzt gegangen, dann haben die nachgeguckt, dann haben die gesagt, wir können ein paar wegmachen, aber nicht alle, die du willst und dafür musst du extra bezahlen. Mhm. Ich will da sagen, Schönheit ist käuflich. Zum Beispiel meine Ex-Freundin, mit der ich zusammen war, die hat sich zur Schönheit hatte, die Lippen spritzen lassen.
0: Und hat es dir gefallen?
1: Ja, je nachdem, steht nicht jeden, aber am Ende hat sie es bereut. Das war dann zu dick, das hat sie nicht dann ganz gefallen. Das hat sie auch im Ausland machen lassen und war nicht so der Hit, muss ich sagen. Das muss auch einem gefallen. Und
0: also du hättest es nicht gebraucht, sagst du. Du sagst jetzt nicht irgendwie, ja, die sah dann viel besser aus, sondern nö, das war...
1: Doch, sah besser aus, auf jeden Fall.
0: Ja?
1: Das war schon, aber... Welcher Mann mag das denn nicht, wenn eine Frau schöne, volle Lippen hat? Zum
0: Beispiel? Naja, schöne, volle Lippen ist ja ein Unterschied zu aufgespritzten Lippen, finde ich.
1: Das ist ja aufgespritzt.
0: Ja, aber du weißt, was ich meine. Es gibt ja dieses Extreme, wo man ganz klar auch sieht, dass diese Lippen aufgespritzt sind. Und da hört man von vielen, das sieht dann nicht mehr schön aus.
1: Ja, das Problem ist, wenn man das einmal hat, dann kann man es auch nicht mehr so leicht rückgängig machen. Und deswegen, ich finde, meine Meinung ist, Schönheit ist auf jeden Fall käuflich. Heutzutage kannst du dir alles machen. Ich kenne eine, die hat einen Beauty-Shop, die macht so, kannst du dein Gesicht so Picken wegmachen und eher für Frauen Augenbrauen machen, Lippen machen, Botox und zum Beispiel auf den Stirn in der Mitte, wo die Augenbrauen sind, da kannst du auch spritzen lassen, dass keine Falten mehr so krass sieht. Gibt's viele Sachen, also ich kann dir viele erzählen.
0: Ja, wir wollen über deine Muttermale sprechen. Du hast ja eins an der Nase und am Ohr gehabt. Hast du das schon seit Geburt an gehabt oder sind die irgendwann im Laufe der Zeit gekommen?
1: Ich würde sagen seit Geburt, aber im Laufe der Zeit wurden die dann ein bisschen größer. Mhm.
0: Hast du die vom Hautarzt mal untersuchen lassen, ob die bedenklich sind?
1: Ja, ich habe Hautscreening gemacht. Der hat gesagt, ein paar können wir rausschneiden, nicht alle, die du willst.
0: Nein, das war ja nicht die Frage. War die Frage, ob die bedenklich waren?
1: Bedenklich war nicht, nein.
0: War nicht, okay. Das heißt, es war rein kosmetisch, dieser Eingriff.
1: Rein kosmetisch, genau.
0: Okay. Und du hast, wie alt warst du, als du das hast machen lassen?
1: Wo ich das entfernen lassen habe, meinst du? Das war vor 2,5 Jahren.
0: Ich weiß nicht, wie alt du da warst.
1: Ja, vor 2,5 Jahren habe ich das mehr wegstellen lassen. Also dann, die tun das wegstellen, die tun sich dann leicht betäuben auf die Stelle, dann schneiden die das weg, dann tun die Pflaster drauf.
0: Das sagt mir trotzdem nicht, wie alt du damals warst, Can. Wie alt warst du da?
1: Ja, vor 2,5 Jahren habe ich ja gesagt. Und mir ist gerade noch was eingefallen.
0: Ja, aber das war vor 2,5, aber wie alt warst du denn vor 2,5 Jahren?
1: 30.
0: Okay, jetzt habe ich eine Zahl. Okay. Das heißt, du hast 30 Jahre mit diesen Muttermalen gelebt und dann die Entscheidung getroffen, jetzt will ich nicht mehr. Ich würde gerne wissen, warum. Also, dass sich das gestört hat, verstehe ich ja. Aber es hat dich ja 30 Jahre lang anscheinend mehr oder weniger gestört.
1: Man
0: warum?
1: Wird älter, man denkt dann anders und soll das irgendwann weghaben, sieht besser aus.
0: Bist du darauf angesprochen worden? Haben Leute das irgendwie, haben sie dich gehänselt oder kritisiert oder bist du in der Schule vielleicht angesprochen?
1: Nein.
0: Gar nichts.
1: Nein, zum Glück nicht. Das hatte ich nicht. Aber mich hat das einerseits gestört und ich wollte das mal weghaben. Sieht auch dann besser aus.
0: Wurde es gelasert oder geschnitten?
1: Geschnitten,
0: okay. Also Kassenpatient.
1: Ich habe noch was an Schönheit bei mir. Ich weiß nicht, ob das Schönheit zuzählen kann. Ich hatte 2 Zähne an dem Backenzahn. Die zwei sind mir auch abgefallen. Mhm. Und da habe ich jetzt ich hab eine Zahnzusatzversicherung und da habe ich den Zahn, wie nennt man das?
0: Ersetzen lassen.
1: Das gehört auch zu Schönheit. Wenn du keine Zusatzversicherung hast, musst du dafür richtig viel Geld bezahlen.
0: Wenn keine Notwendigkeit besteht, ja. Ich glaube, es sind auch nur irgendwie eine gewisse Anzahl an ich glaube, oder bestimmte Zähne sind quasi nur da involviert. Okay.
1: Nein, alle.
0: Also in deiner Zusatzversicherung sind alle mit drin, ja. Aber in der regulären, glaube ich, sagt man einfach nur, solange der noch kauen kann, braucht man jetzt nicht nochmal Geld für bezahlen.
1: Nein, die sind abgefallen, der Zahn ist runtergefallen.
0: Okay.
1: Ja, und das hat mich sehr gestört, weil wenn du lachst oder wenn du sprichst, das sieht dann nicht gut aus.
0: Und jetzt hast du ein Implantat oder hast du so eine Brücke oder was hast du jetzt?
1: Zwei Implantate habe ich drinnen.
0: Also die sind richtig fest quasi, das ist jetzt einfach
1: Genau. Da habe ich jetzt auch seit einem Jahr jetzt ungefähr.
0: Bist du zufrieden mit deinen Zähnen? Pflegst du sie? Ist das für dich ein Aushängeschild, wo du sagst, das muss immer super aussehen, weiße Zähne?
1: Daniel, ja? Für mich ist Zähne das A und O. Ich gehe auch zweimal jährlich zur professionelle Zahnreinigung, die mache ich mir und pflege die. Du musst ja auch pflegen, sonst besteht die Gefahr, dass sie irgendwann wieder runterfallen kann. Für mich ist Zähne A und O. Ich achte darauf, dass sie weiß sind, egal wo und wie und Zähne putzen und auf jeden Fall.
0: Ist dir das auch bei deinem Gegenüber wichtig oder sagst du, da achte ich nicht so drauf?
1: Ich habe letztens mit jemandem getroffen, bei der war auch ein Zahn weg, das hat mich voll abgetönt, so wie die gelacht hat, das hat mich gestört und ich fand das überhaupt nicht schön, wenn die Zähne nicht gepflegt sind.
0: Ich verstehe, aber warum stört es dich? Ich meine, es macht den Menschen ja nicht anders. Es ist ja trotzdem derselbe Mensch.
1: Doch, finde ich schon. Das sieht älter aus. Das sieht alt aus. So.
0: Wo hat denn der Zahn gefehlt? An der Seite, vorne? Wo hat
1: an der Seite, ja, wo die gelacht hat. Bei ihr hat man es gesehen, an der Seite, okay. Wo die gelacht hat. Ich dachte, so war auch ein junges Mädchen. War auch nicht alt. Fand ich nicht schön.
0: Das heißt tatsächlich, dieser fehlende Zahn hat dazu geführt, dass du gesagt hast, nee, doch kein Interesse?
1: 50% würde ich sagen, ja.
0: Wow.
1: 50% eigentlich schon. Oder wenn die lacht und wenn ich sehe, die Zähne sehen nicht gepflegt aus, dann als Mann tönt mich das auch ab. Also ich habe ja auch gepflegte Zähne und erwarte das auch vom Gegenüber.
0: Naja, gepflegt, sie hat ja gepflegte Zähne gehabt, es hat halt nur einer gefehlt, oder?
1: Geht, beides. Ich würde beides sagen. Gepflegt waren nicht 100%, aber Das fehlende Zahn, das hat mich schon sehr gestört, oder?
0: Würdest du sagen, wenn man auf so etwas achtet, wie beispielsweise gepflegte Zähne und so weiter, würdest du das in die Kategorie schon, man ist sehr oberflächlich, wenn man da irgendwie extrem drauf wertet, oder sagst du, nein, das hat nichts mit Oberflächlichkeit zu tun?
1: Daniel, die Frauen erwarten das ja auch, dass ein Mann schöne Nägel hat, schöne gepflegt sein ist. Ich erwarte das auch von meinem Gegenüber, weißt du?
0: Ja, ich kenne aber auch Beispiele von Menschen, die zum Beispiel aus gesundheitlichen Gründen tatsächlich Probleme mit den Zähnen haben. Die Zähne sind, aus gesundheitlichen Gründen sind die beispielsweise gelb oder sie sind verfärbt, haben Flecken oder wie auch immer. Sieht halt irgendwie nicht optimal aus und die putzen jeden Tag, sag's dir wirklich, die putzen jeden Tag ihre Zähne, die machen alles, aber es sieht halt nicht schön aus. Und die leiden auch darunter.
1: Genau, genau, das ist ja kein Problem, das akzeptiert man, aber ich meine jetzt rund um das Pflegen, wenn deiner Gesundheit nicht hat, ist das ja was anderes. Zum Beispiel, wenn du jetzt immer Kaffee trinkst, wenn die Zähne auch gelb oder wenn du Tee trinkst, wenn im Laufe der Zeit auch nicht mehr weiß.
0: So, eine Sache hast du noch angesprochen, nämlich wenn man da Falten auf der Stirn hat, die einen stören, kann man sich das auch machen lassen, da kennst du sogar jemanden. Gibt es bei dir persönlich noch etwas Optimierungsbedarf, wo du sagst, ja, stört mich, gehe ich vielleicht demnächst an? Vielleicht noch ein Muttermal, vielleicht noch eine Falte, die ich nicht haben möchte, irgendwas? Oder sagst du, nee, jetzt bin ich zufrieden?
1: Nee, ich wollte das auch machen, die Falten oben wegmachen. Wollte ich mir auch im Ausland spritzen lassen. Wollte ich mir auch machen, das soll gut sein.
0: Das heißt auf der Stirn oder zwischen der Augenbraue oder welche Falte
1: genau,
0: stört
1: genau.
0: dich?
1: Genau, zwischen der Augenbraue wird das gespritzt und dann, wenn du, dann sieht man die Falten nicht mehr so extrem.
0: Hast du Angst, dass vielleicht zu viel gespritzt wurde und beispielsweise du dann nicht mehr so viel Mimik im Gesicht hast oder machst du dir darüber keine Gedanken?
1: Ne, ich kenne ja jemanden, der das gemacht hat und das sieht auch gut aus und der hat das mir auch empfohlen. Ich würde das mir auf jeden Fall mal angucken.
0: Okay. Can, vielen Dank für deinen Anruf.
1: Ich kenne noch eins mit, ich wollte noch was sagen, zum Beispiel, ich kenne noch eins mit den Filtern. Zum Beispiel, ich kenne eine, die ist über 40 Jahre alt, die sagt, damit man mein Aussehen nicht so krass sieht, macht die bei Instagram ihre Bilder über Filter. Das gibt es heutzutage auch. Also ist heutzutage auch der Trend, finde ich. Heutzutage mit den iPhone, es gibt auch Apps, kannst du überall Filter drauf machen, dass du brauner wirst, dass du jünger aussiehst. Ist auch käuflich, auf jeden Fall.
0: Das ist ja, das stimmt. Can, schönen Abend dir, bis bald, mach's gut.
1: Tschüss. Danke, ciao.
0: Anrufen dürft ihr auch vom Handy und vom Festnetz. Thema heute Abend lautet, ist Schönheit käuflich und wenn ja, zu welchem Preis? Was habt ihr schon gemacht, gekauft, um schöner auszusehen? Und was hat es wirklich gebracht? Da denke ich zum Beispiel auch an die ganzen Produkte. Ich habe mal mir die aktuellen Zahlen angeschaut in der Kosmetikbranche. Das ist unglaublich. Also die haben wirklich jedes Jahr mehr Umsatz. Das ist, ja, ich weiß nicht, woran es liegt. Vielleicht sagt ihr aber auch, ja, liegt an mir. Ich kaufe das ständig, das ganze Zeug. Wenn ich weiß oder wenn ich höre, es gibt eine neue Creme und die verspricht, noch besser auszusehen, noch eine bessere Haut zu haben, ruft mich an. Wann habt ihr angefangen mit den Produkten, um schöner auszusehen, um eine bessere Haut zu haben, um irgendwie mehr Glow im Gesicht zu haben? Ich kenne Leute, die haben schon mit, die machen das schon mit 16, ja, oder mit 17, 18, 19, 20. Dabei sagt man ja irgendwie, ja, so ab 25 oder ja, so ungefähr Mitte 20 fängt man damit an, 30 oder so. Davor ist das Quatsch, aber vielleicht habt ihr auch eine andere Meinung oder eine andere Erkenntnis gesammelt. Ruft mich an, lasst uns drüber reden. Das ist jetzt nur das Thema Kosmetik, aber wir reden ja heute generell über Schönheit. Da zählt das mit dazu. Wir gehen in die nächste Leitung. Wen haben wir dran mit der Endziffer 98? Hallo.
2: Hallo.
0: Wer da woher?
2: Hier ist der Micha aus Bonn.
0: Micha aus Bonn, ich kenne dich doch. Schön, dass du da bist.
2: Hi.
0: Micha, was hast du schon gekauft, gemacht, um schöner auszusehen?
2: Ja, gekauft jetzt nichts Großartiges. Jetzt vielleicht mal so nach, damals mal, da hatte ich ja Akne gehabt, da gab es mal so diese typische, den Pubertätsstreusel im Gesicht, ne, den kennt man mal. Und da habe ich mir mal so eine Creme geholt, um das zu bekämpfen. Ansonsten so Haargel und sowas, das habe ich mir damals auch geholt. Und das war es eigentlich.
0: Heute kein Haargel mehr, heute brauchst du nicht mehr?
2: Ja, doch. Gelegentlich, nicht mehr so, dass...
0: Hast du nicht mehr so viel, was man gelen kann oder hast du noch viel auf dem Kopf?
2: Ja, ich habe eigentlich noch, gut, meine Partnerin schneidet mir regelmäßig die Haare, schön kurz und ja, zwischenzeitlich mal ein bisschen Haargel drin, wenn Bedarf besteht. Ja. Also,
0: das ist gut, aber dass du da immer noch was auf dem Kopf hast. Ich hab ja schon immer sehr dünnes Haar gehabt, aber ich merke, je älter man wird, es wird dann noch dünner. Und ja, dann blitzt immer so ein bisschen die Kopfhaut durch. Das lässt dann einen auch irgendwie plötzlich älter wirken, muss ich sagen. Ja. Aber ich bin an dem Punkt inzwischen, sag ich, vor 10 Jahren hat es mich gestört und jetzt komme ich so langsam an den Punkt, wo ich sage, ach weißt du, wir werden alle älter. So mit dieser,
2: richtig,
0: mit dieser nicht egal Einstellung, ich mache ja schon was, um irgendwie einigermaßen gescheit auszusehen, Stichwort sich zu pflegen. Und aber trotzdem sage ich mir so, weißt du, man kann die Zeit nicht aufhalten.
2: Ich sag mal so, schön mit Würde altern. Ne? So ein paar Fältchen im Gesicht hat man mal. Ne? Das passiert schon mal. Zum Thema Schönheit ist natürlich käuflich, klar. Für gutes Geld kriegt man auch gute Sachen, sag ich mal. Aber das ist auch eine Frage, wie man das Selbstwertgefühl. Ne? Wenn ich mir so eine Menschen sehe im Fernsehen, denke ich mir, schon wieder eine Schönheits-OP. Du siehst bald aus wie eine Barbie. Ne? Wenn du da Dutzende Chemikalien im Körper trägst, wie Silikon in den Brüsten, ja, da denke ich mir auch, alles klar, kannst du ja machen, ist halt deine Sache. Aber ich vertrete zum Thema Schönheits-OPs jetzt eine andere Meinung. Ne? Wenn ich jetzt jemanden habe, der Brustkrebs hatte und die Brust abgenommen bekommen hat, weil es übelst befallen war, kann man mit einer Schönheits-OP vielleicht ja replastinieren. Na, so denke ich. Ich sehe da so ein bisschen den medizinischen Nutzen oder die medizinische Notwendigkeit.
0: Die medizinische Notwendigkeit, also die Brust abzunehmen, weil sie vom Krebs befallen ist, ist notwendig. Aber dass man sie dann quasi wieder füllt, ist ja medizinisch eigentlich nicht notwendig, sondern es ist ja eigentlich, das machst du ja fürs eigene Seelenwohl, oder nicht?
2: Ich denke mal schon, dass bei Betroffenen zum Beispiel, das macht schon was mit dem Selbstwertgefühl. Ne?
0: Ja, natürlich.
2: Sich auch.
0: Aber ist es nicht medizinisch notwendig?
2: Könnte, ja.
0: Was? Außer man sagt jetzt, medizinisch hat ja auch was mit der Seele zu tun.
2: Ja, gut, ganzheitliche Medizin. Ne?
0: Ja.
2: Wenn man sagt, jetzt rennt die gute Frau mit nur einer Brust rum, weil die andere halt befallen war, muss weg. Und ich denke, das ist so ein Aspekt, wo man sagen kann, die gute Frau hat lange damit zu kämpfen.
0: Das heißt, unter diesen gesundheitlichen Gründen würdest du beispielsweise der Partnerin sagen, ja, selbstverständlich unterstütze ich dich und befürworte ich eine OP, wenn du das möchtest. Aber du würdest es nicht befürworten, wenn sie sagt, du Micha, ich hätte einfach ganz gerne mehr oder weniger Brust. Das würdest du dann eher sagen, nee, komm, das ist unnötig.
2: Wenn ich jetzt zum Beispiel meine Partnerin, sage ich mal, ich leide sehr, sehr stark darunter, ne? Oder was ich am Körper habe, möchte ich gerne weghaben, dann sage ich, alles klar, komm, das ist kein Thema. Ich sehe, wie stark darunter leidest. Wenn du jetzt eine Partnerin hast mit Lipödem, also eine Fettverteilungsstörung im Körper, habe ich mal gehört, dann ist eine Form von einer Fettabsaugung, was medizinisch notwendig ist. Man hat Schmerzen, man kann sich kaum bewegen, kann man sich schon, aber unter starken Schmerzen, unter starkem Leidensdruck. Und da kann man sagen, alles klar, das ist okay, das würde die Krankenkasse übernehmen. Aber wenn ich jetzt so eine Barbie in Spee angucke, die sich da mit sämtlichen, Silikonen vollpumpt, Lippen spritzen lässt wie Schlauchboot, da denke ich mir, ist das wirklich notwendig? Du hast einen guten Charakter, der macht dich doch schön. Warum musst du dich noch großartig verändern?
0: Verstehe, okay. Dann ist deine Einstellung dazu jetzt klar. Trotzdem würde ich gerne wissen, wie, und es geht ja eigentlich heute um euch und mich um die anderen, auch wenn man gerne über die anderen spricht, würde ich gerne wissen, was machst du denn selbst? Also du sagst ja, früher habe ich Haargel irgendwie benutzt. Gibt es heute, und dann diese Creme da gegen die Akne, aber gibt es heute wirklich nichts mehr, was du machst, um schöner auszusehen? Sagst du einfach, bin wie ich bin, man muss mich so nehmen?
2: Richtig. Ich bin, wie ich bin. Ist auch das, wenn ich Falten im Gesicht habe, das sind die Falten, die ich habe, die gehören zu mir. Ne? Das sind, ich sag's mal, um es mal so zu sehen, hinter jeder Falte steckt eine Geschichte. Man hat gelacht, man hat geweint. Das sind halt das Lebenserfahrung, Kerben des Lebens. So sehe ich das. Ne? Und ich sag mal,
0: gegen die Falten ist ja nichts einzuwenden, aber trotzdem könnte man sich eine Gesichtscreme machen, die die Falten mildert beispielsweise. Aber das
2: könnte.
0: Willst du gar nicht.
2: Wenn es wirklich auch wieder da die Notwendigkeit, wenn es notwendig wäre, würde ich es machen, aber ansonsten sage ich mal, nehme ich so, wie ich bin oder mache einen Abfluch. Ne?
0: Was wäre jetzt die Notwendigkeit? Dass du weißt, hier nächste Woche ist Hochzeit, da muss ich schick aussehen auf den Fotos, deswegen kaufe ich mir mal so ein Zeug? Oder was wäre jetzt Notwendigkeit?
2: Ja, schwer zu sagen. Ich meine, Notwendigkeit ist halt zum Beispiel, wenn ich jetzt Falten habe, die jetzt ja viel zu tief wäre, was aber bei mir nicht der Fall ist. Aber wenn es wirklich so, wenn ich sage würde, es sieht scheiße aus, hole ich mir eine Creme, ich probiere es aus und fertig. Ja.
0: Gut, hast du in der letzten Zeit mal was ausprobiert, was Neues? Weil die Sachen, die du mir vorhin erzählst, das ist ja aus der Jugend noch. Aber was ist denn heute so?
2: Uff, nee, eigentlich nicht. Also ich habe hier, zeige ich mal, Parfüm vielleicht, was ich da habe. Püffe ich mich mal ein bisschen ein, das war's. Typisches Duschen jeden Tag. Na, Haare waschen, Körperpflege, das war's eigentlich.
0: Aber das ist dir wichtig, täglich duschen und sich zurechtmachen.
2: Ja, gehört zur Grundpflege dazu.
0: Ja, gut, aber es gibt trotzdem auch ein paar, die gerne mal 2 Tagen mit einer Antenne zum Beispiel rumrennen. Antenne, wisst ihr, was ich meine? Weißt du, was ich meine, oder? Dass die Haare da quasi einfach vom Bett noch abstehen quasi.
2: Ja,
0: Stört die
2: also.
0: nicht, die denken sich halt, ja komm, heute muss ich eh nicht raus, dann bleibt das einfach so stehen, übers Wochenende von Freitag bis Montag.
2: Würde ich so sagen. Ich bin ja manchmal auch nicht besser. Ich sage auch, okay, ich renne jetzt hier rum wie ein explodiertes Sofakissen. Ne? Ist egal. Ne? Ist aber hier typisches Wochenende. Also ich muss nicht raus, ich habe keine Termine. Also scheiß drauf.
0: Na gut. Also dann kommen wir vom Körper kurz mal weg. Wo kann man ja, wie gesagt, mit Produkten und mit Eingriffen. Eingriffe machst du sowieso nicht bei dir, Produkte brauchst du auch nicht. Wie sieht's aus mit Kleidung? Auch Kleidung kann ja durchaus einen Effekt auf eine Person haben, dass man sagt, ja, Kleider machen Leute, sagt man, glaube ich, irgendwie auch als Spruch.
2: Richtig.
0: Also, ist dir das wichtig, dass das, was du trägst, zu dir als Typ vom Charakter passt? Oder sagst du, nö, es muss mir gefallen, es muss jetzt nicht irgendwie was ausdrücken?
2: Beides. Also ich sag mal so, im Grunde erst Linie muss es mir selber gefallen. Ne? Es muss mir stehen, es muss mich im Winter warm halten, im Sommer frisch halten, auf gut Deutsch gesagt. Wenn ich in ein Restaurant gehe, kleide ich mich entsprechend. Ne? Dann mache ich mich schon ein bisschen schicker mit Hemd und so weiter. Aber ansonsten so ganz locker flockig renne ich durch die Gegend. Also.
0: Lässt du dich heute noch beeindrucken von Modetrends oder gar nicht?
2: Gar nicht eigentlich. Es ist aber Modetrends, ein Trend kommt, ein Trend geht.
0: Ja, das ist
2: Man kann
0: klar. Aber
2: man.
0: es kann ja sein, dass du irgendwie sagst so, ach, das finde ich eigentlich gar nicht so schlecht, was es da heute so gibt, so in den Klamottenläden. Vielleicht sagst du auch immer, du, ich habe immer T-Shirts oder ich habe immer diese Hemden getragen, ich kaufe die schon seit 30 Jahren und bleib dem Stil immer treu. Ich habe mich nicht groß modisch verändert in den letzten Jahren.
2: Ja gut, ich sag mal, verändern tut man sich generell immer so ein bisschen. Ne? Man passt sich so ein bisschen die Kleidung an. Aber im Grunde, sage ich jetzt mal, wenn ich in den Laden gehe und sehe, das gefällt mir, dann hole ich mir das und dann trage ich das. Also so große Modetrends verfolgen tue ich nicht wirklich. Also,
0: Ja, man verändert
2: ne?
0: sich schon, Micha, aber nicht immer. Und manchmal kehrt man auch wieder zurück. Ich habe letztens ein Bild gefunden von einer Casting-Agentur. Da habe ich mich mit 16 Jahren beworben. Das ist schon lange her. Und ich war überrascht, dass der Stil von Klamotten, heute trage ich immer noch so ähnlich. Also T-Shirts und dann eine Hote, die so ein bisschen nicht baggy, aber die so ein bisschen weiter ist. Das ist schon, und dann weiße Sneakers dazu. Es ist, irgendwie bin ich dieser Linie treu geblieben. Du nicht?
2: Kann man machen. Ja, wie gesagt, ich gehe immer so danach, was mir gerade gefällt. Ob es jetzt in den Trend liegt oder nicht. Wie gesagt, wenn es mir gefällt, kleide ich mich so.
0: Ich hab mal einen Trend mitgemacht, da habe ich enge Sachen angezogen. Also enges T-Shirt, enge Jeanshose. Weiß nicht, ob du die Phase kennst, das war mal voll Mode gewesen, so richtig alles eng und so weiter. Aber das hat man dann wieder weggelassen, weil da hat man gemerkt, nee, das passt nicht zu mir. Das war ein Modetrend, einfach nur.
2: Ja, gut. Klar, da kann ich jetzt ja auch nicht mitreden.
0: Ja, vielleicht kann ja sein, dass du sagst, ja, du, ich habe da im Schrank so eine Jacke, die habe ich mir damals geholt, weil ich sie ganz, ganz schnieke fand, aber die habe ich ehrlich gesagt nur einmal angehabt und an dem Tag, an dem ich sie gekauft habe. Seitdem warte ich auf den Moment, dass ich sie mal anziehen kann, wenn es passt.
2: Ja, gut. Ich meine, als kleiner Container freut sich, ne? Aber jetzt.
0: Nee, manchmal nicht. Manchmal denkt man sich auch wirklich so, nee, das behalte ich, weil ich weiß, die gefällt mir ja immer noch. Die werde ich irgendwann,
2: Ja,
0: wenn ich sie
2: gut.
0: anziehen.
2: Ja, gut, das ist klar. Nee, aber so ab und zu mal eine Lederjacke oder sowas.
0: Hast
2: Oder
0: du?
2: Ledermantel.
0: Hast du Ledermantel sogar?
2: Nee, Ledermantel nicht, würde ich mir irgendwann noch holen. Aber so eine Lederjacke schön habe ich. Also.
0: Okay, gut. Schön. Habe ich auch schon lange nicht mehr angehabt, obwohl ich eine im Schrank habe. Die ist noch nicht mal echt. Ist noch nicht mal echtes Leder. Michael, danke dir für deinen Anruf. Schönen Abend
2: Aber
0: dir.
2: sehr gerne.
0: Bis
2: Dir
0: bald.
2: auch, ne?
0: Tschüss.
2: Jo, ciao.
0: Ist Schönheit käuflich und wenn ja, zu welchem Preis? Das Thema heute Abend. Was habt ihr schon gekauft, gemacht, um schöner auszusehen? Und was hat es euch gebracht? Das würde ich gerne erfahren. Wir gehen in die nächste Leitung mit der 84. Hallo, wer da?
3: Hallo.
0: Hi, wer da?
3: 84, ich glaube, das ist der Tannenbaum aus Offenburg.
0: Ach. Okay,
3: Hi
0: dann
3: du.
0: grüß dich.
3: Ja, Schönheit. Da warte ich schon lange drauf, aber wird wohl nichts mehr.
0: Das, warum? Warum ist das so?
3: Ja, ich habe mal so einen braunen Fleck am Arm gehabt, der mich eigentlich gar nicht gestört hat. Er war so hellbraun. Aber meine Freundin hat mich immer darauf angesprochen, weil der so verfranst war, ich soll was machen. Und dann war ich irgendwann beim Hautarzt und habe gesagt, er sollte mir wegmachen. Und dann hat er ihn weggelasert und dann war es kein brauner Fleck mehr, dann war er rosarot, weil er hat ja einfach meine eigene Haut weggemacht. Mhm. Und dann war eine andere Hautschicht halt da. Und wenn ich auf dem Balkon saß, war immer der Arm der Sonne zugewendet. Und irgendwann hat sich um diesen rosanen Fleck was Dunkles gebildet, das auch immer mehr gewachsen ist. Und das sah dann richtig doof aus, sodass ich mir teilweise ein Pflaster drüber gemacht habe, weil es mich selber gestört hat. Und als ich dann wieder beim Hautarzt war, dann habe ich gesagt, er soll mir das einfach wegschneiden. Eine Narbe sieht wahrscheinlich besser aus als das, was ich hier habe. Und dann hat er es auch weggeschnitten und eingeschickt und dann handelte es sich tatsächlich um ein Melanom, also einen bösartigen schwarzen Hautkrebs.
0: Und das heißt, Moment mal ganz kurz, nur für mich fürs Verständnis, beim ersten Mal, als weggelasert wurde, das, was da weggelasert wird, wird ja auch zur Untersuchung geschickt. Da war aber nichts, das war alles noch okay. Nee,
3: da war nichts, es war auch nur so ein hellbrauner Fleck, da habe ich mir auch gar keine so Gedanken gemacht, aber eine Freundin von mir hat mich ständig darauf angesprochen, bis ich gesagt habe, er soll es wegmachen, also das hat mich auch gar nicht gestört.
0: Aber die Frage, die ich mir natürlich jetzt stelle, hast du dadurch etwas ins Rollen gebracht, also ist das quasi ausgelöst worden durch den Eingriff?
3: 100 pro, weil die erste Hautschicht, meine eigene Hautschicht ist ja weggelasert worden und da ich mich nie eincreme, aber auch nicht in der Sonne liege, aber mal draußen sitze oder so, war halt dieser Arm immer der Sonne zugewandt und weil die Haut da ja so dünn war, hat sich halt ein schwarzer Kranz um dieses Rosarote gebildet.
0: Ja, trotzdem, es sind ja zwei Faktoren jetzt. Einmal hatten wir das Lasern und dann hatten wir natürlich danach dieses obsessive in die Sonne halten, damit das endlich mal den Hautton annimmt, den du dir gewünscht hast. Ja, das sind halt zwei Faktoren, die da jetzt eine Rolle spielen könnten.
3: Könnten, ja. Also ich stelle mir vor, dass es daher kam. Okay. Und ich mich ja auch nicht eincreme.
0: Warum eigentlich aber nicht? Heute auch nicht? Heutzutage auch nicht?
3: Ich creme mich nicht an. Ich mag das Gebabbe nicht. Ich neige aber auch nicht zu Sonnenbrand oder so. Aber ich gehe auch gar nicht mal so in die Sonne.
0: Na gut, okay.
3: Ja, eher, ja.
0: Man kann übrigens auch im Schatten braun werden. Das stimmt wirklich.
3: Ja, aber also ich gehe, ja. Also mir ist es heute zu heiß in der Sonne. Jetzt, im Moment werden die Temperaturen toll, da könnte ich mich raussetzen, aber sonst gehe ich eigentlich nicht in die Sonne.
0: Okay.
3: Naja, egal, auf jeden Fall war es Hautkrebs, ein Melanom. Aber es war zwar sehr groß, aber nicht tief. Und dort habe ich dann gelernt, ich kann dir die Millimeterzahl nicht sagen, er hat gesagt, der ist 0, so und so viel Millimeter tief. Gefährlich wird er erst, wenn er durch alle Hautschichten durch ist. Und dann kann man ihn kaum noch aufhalten. Und dadurch, dass meiner eben noch nicht so tief war, hat man ihn halt rausgeschnitten und danach musste ich noch mal nachschneiden lassen, um zu gucken, ob das Gewebe jetzt dann frei ist. Und das war dann okay und dann hat er das genäht und bei mir verheilen Narben ja unwahrscheinlich. Ich sehe schon gar nicht mehr, wo das war.
0: Okay. Aber das ist ja gut, dass du das auch auf dem Schirm hattest, dass da regelmäßig Kontrollen gemacht wurden, ne?
3: Ja, ich musste 10 Jahre lang jedes Jahr, am Anfang halbjährlich kommen.
0: Mhm.
3: Er hat auch Muttermale abfotografiert, die hat er alle auf dem Bildschirm, die werden immer nachgeguckt.
0: Gab es da auch Auffälligkeiten oder war das alles okay?
3: Nö, bis jetzt nicht.
0: Okay. Das war so, ich sagte ganz, es war ganz komisch, das erste Mal, als ich, das allererste Mal, das ist schon Jahre zu her, da war ich beim Hautarzt und dann, der guckt ja wirklich überall nach. Der guckt ja wirklich überall. Ne? Und schaut dann, aber man war dann auch, also erstmal habe ich voll geschwitzt, weil ich wirklich dachte so, ui, was wenn der wirklich, und dann guckt man sich auch die Muttermale vorher ja schon zu Hause irgendwie an, dann am Rücken, die sieht man ja nicht, da kommt man ja auch schlecht hin, macht man manchmal ein Foto und guckt dann irgendwie nachträglich und dann hat man sich schon gefragt so, boah, was wenn das wirklich was ist, ne? Aber, na Gott sei Dank.
3: Ja, davor hatte ich eigentlich komischerweise nie Angst.
0: Wirklich nicht? Ich schon.
3: Nee. So eine Melanom nie. Also ich weiß jetzt halt, wie gefährlich es ist, wenn es durch die Hautschichten durchgeht.
0: Ja. Kann ich jedem übrigens nur empfehlen, macht das, lasst euch das, ja, das ist mit Zeit verbunden, aber es ist nicht irgendwie, es tut nicht weh, das schaut er sich an und so weiter, hat da eine Lupe oder so ein Gerät und da muss man jetzt keine Angst haben.
3: Ja. Und das sehe ich, das kann ich auch mitbeobachten am Bildschirm.
0: Richtig, genau.
3: Das läuft über so einen PC.
0: Ja.
3: Also ich muss jährlich jetzt sowieso, er will, dass ich jährlich komme und das überprüft er dann immer. Also das war die erste Schönheits-OP, die ich über mich habe ergehen lassen. Und das andere, das bereue ich heute noch wahnsinnig, in unserer Familie, in meiner Geburtsfamilie, wir hatten alle total perfekte Zähne. Wunderschön von der Farbe, von der Form, keine überstehenden Zähne, nichts. Also von uns hätte keiner eine Spange gebraucht. Und wir waren sogar bekannt für die Familie mit den schönen Zähnen. Aber im Laufe der Jahre sind die natürlich durch Wein, Rotwein, obwohl ich gar nichts trinke, rauchen und so, dann sind die natürlich nicht mehr so schön hell, wie sie mal waren früher.